0: Ja, liebe Zuhörer, da habe ich den falschen Knopf gedrückt. Guten Abend, ich wünsche Ihnen eine gute Unterhaltung heute am ersten Montag des Monats. Es sollte ja eigentlich eine klassische Musik die Sendung einleiten und die kommt auch anschließend. Ich freue mich, dass Sie sich alle wieder eingeschaltet haben, aber erst einmal eins unserer Sponsoren wieder einschalten.
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0: Ja, den mussten wir noch im Vorweg einschalten und jetzt hoffentlich habe ich das richtig eingetuned mit Grüß euch Gott und ich sage auch Grüß euch Gott alle miteinander.
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Ja, jetzt haben wir sie also alle begrüßt. Ich hoffe, Flixflux Flax Florian. Er lässt also seine Vögelchen pfeifen und ich lege die Melodien auf. Und sie können ja auch pfeifen. Sie müssen es ja nicht oder können sogar mitsingen. Als nächstes habe ich natürlich, habe ich von Franz von Suppé eine Ouvertüre aufgelegt, und zwar gespielt von der Zürcher Tonhalle, von der Tonhalle Orchester unter der Leitung von Sir George Scholti, Dichter und Bauer. Und hier sind sie, Dichter und Bauer.

Ja, das war also Dichter und Bauer, die Ouvertüre von Franz von Suppé. So, und da ich Sie also vorhin schon mal begrüßt habe mit aus Karl Zellers Vogelhändler, jetzt also eine Begrüßung aus dem Finale von Josef Strauß Sohn aus dem Wiener Blut, und da heißt es Grüß dich Gott, und es singen Ingeborg Hallstein, Dagmar Koller, René Kollo, Ferry Gruber, Benno Kusche, und sie werden begleitet mit dem Münchner Kammerchor und dem Sinfonieorchester Graunke unter der Leitung von Anton Paulik. Und hier grüß dich Gott. Also lass dich noch einmal begrüßen, liebe Zuhörer.

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0: durchlauft. Sie?
1: Ja, ich, Herr Graf.
2: Mein Herr, ich bitte um ein Wort.
1: 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Erst bringen Sie die Dame fort. Ist das der Brauch, den Kavaliere üben? Ersparen Sie doch Ihrer Frau hier die Begegnung mit der Geliebten.
0: Sie haben recht.
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0: Ja, das war das Finale aus der Operette von Johann Strauss, Sohn, Wiener Blut und gesungen von vielen. Ne? Wie es in solchen heiteren Operetten zugeht, am Ende natürlich ist ein Happy End und die großen Verwechslungen sind alle aufgeklärt und natürlich alle ganz wieder glücklich und zufrieden. So, als nächstes erst einmal hier ein Hinweis auf eine andere Sendung.
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0: Hallo Zuhörer, und jetzt ist es Zeit für unseren Sponsor oder unsere Sponsoren.
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0: Ja, das waren also erst einmal unsere Sponsoren und bitte, wenn Sie Einkäufe machen oder wenn Sie etwas anderes hingehen möchten, dann bitte berücksichtigen Sie unsere Sponsoren, denn wir können ohne sie natürlich hier nicht senden. Ohne Geld geht natürlich auch bei uns gar nichts. So, und jetzt als nächstes lassen wir die Glocken erklingen von Campanile aus der Balkanliebe von Rudolf Katning heißt er. Er war Österreicher und lebte von 1895 bis 1955. Und hier ist also leise erklingen Glocken von Campanile. Und ich hoffe, dass ich das richtig eingeschaltet habe. Jetzt geht's los.

Ja, das war so aus der Balkanliebe, gesungen von Ernst Kose. Er wurde begleitet vom großen Berliner Operettenorchester unter der Leitung von Fried Reimann. Und jetzt muss ich den nächsten kurz wieder einschalten, denn ich muss das umschalten. So, jetzt haben wir das Schwesterlein, Brüderlein aus der Gräfin Mariza von Emmerich Kallmann. Und es singt René Collo und Dagmar Koller. Und sie werden begleitet vom Wiener Sinfonieorchester unter der Leitung von Wolfgang Ebert. Und hier sind sie aus Schwesterlein und Brüderlein.

0: das waren also die beiden, der René Collo und die Dagmar Koller, Brüderlein oder Schwesterlein, Schwesterlein, Brüderlein. Und hier sind zwei Damen, die also auch eine wunderschöne Sendung zusammen aushecken. Und hier sind sie und die haben viel Spaß.
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Als nächstes habe ich Wie mal Arnerl, 20 Uhr, aus dem Vogelhändler von Karl Zeller. Und den muss ich noch im schnell eintunen, sonst klappt das natürlich wieder nicht. Aber und es wird gesungen von Adolfo Dalla Pozza. Er wird begleitet vom Sinfonieorchester Grandke unter der Leitung von Franz Bauer-Teussel. Und Wie mal Arnerl, 20 Uhr.

Ja, das war also der gute, heißt er da, Adolfo Dalla Pozza. Und als nächstes schenkt man sich Rosen in Tirol und also wird auch begleitet. Es ist die Teresa Stratos, die das singt, auch vom gleichen Orchester begleitet. Aber erst einmal habe ich hier einen neuen Artikel von der Deutschen Welle zugeschickt bekommen. Und zwar eigentlich sehr interessant, wo wir doch auch gleich unsere kirchlichen Nachrichten haben. Zwei Kirchen, ein Altar und wie das und warum das funktioniert. Ein Bericht von Christoph Strack. Wenn der Organist auf der gleichen Orgel die katholische Messe und dann den evangelischen Gottesdienst begleitet, in den Kirchen in Deutschland zeigt sich eine neue Entwicklung. Na, hervorragend. Von außen betrachtet ist es einer der typischen Kirchenbauten aus dem Jahre oder aus den 50er Jahren. Ein recht einfacher Bau, nicht spektakulär. Doch die katholische Kirche St. Pius im Mannheimer Stadtteil Neu-Ostheim ist eine Besonderheit. In diesem Gotteshaus feiern katholische und evangelische Christinnen und Christen Gottesdienst, feiern im gleichen Raum und am gleichen Altar Abendmahl und Eucharistie. So, und warum in Neu-Ostheim? Eigentlich habe es schon Anfang der 70er Jahre begonnen, sagte Katholikin Annette Hübner, die 57-Jährige, die mit ihrer Familie seit mehr als 50 Jahren hier wohnt, gehört dem Gemeindeteam an. Der damalige Pfarrer habe auf Zusammenarbeit gesetzt. Seit 1970 gab es ökumenische Gottesdienste. Ende des Jahres 2009 traf dann ein massiver Wasserschaden die nahe evangelische Thomaskirche. So, und er erwies sich als irreparabel. Und aus der provisorischen Mitnutzung wurde eine Dauerlösung. Aus der Dauerlösung ökumenische Freundschaft, sagt Hübner. Es hat sich immer weiter ergeben, dass es sinnvoll ist, weiter zusammenzuarbeiten, auch über Gottesdienste hinaus. An der Fassade der St. Pius verkündet ein Transparent: ein Herr, ein Glaube, eine Taufe. Was wie eine theologische Phrase aus einer Sonntagsrede klingt, ist hier praktisches Leben, werktags wie sonntags. Katholiken und Protestanten in einer Kirche, das ist im Land der Reformation nichts Neues. Historisch gibt es in Deutschland 65 sogenannte Simultankirchen. Das sind Kirchen, die für die weltlichen Herrscher rasch nach der Reformation und der Kirchenspaltung oder nach den Jahrzehnten danach die Möglichkeit einer Doppelnutzung vorschrieben. Manchmal wurde genau geregelt, wer zu welcher Zeit das Gotteshaus betreten durfte. Bekannteste Beispiele sind der Altenberger Dom bei Köln und der evangelische Dom zu St. Petri im sächsischen Bautzen. Im Krankenhaus- oder Flughafenkapellen ist eine überkonfessionelle Nutzung heutzutage fast selbstverständlich. Doch nun zeigt sich eine Bewegung in normalen Gemeinden. Die Kirchen in Nordrhein-Westfalen, Protestanten und Katholiken, blicken schon im Rahmen der Reformationsjubiläums 2017 auf das Thema 500 Jahre nach dem Auftreten von Martin Luther. Und wenn wir alle zusammenziehen, so heißt ihr Praxisleitfaden für die ökumenische Nutzung von Kirchen und Gemeindehäusern. Mit Beispielen aus den Bistümern Köln, Aachen, Essen, Münster und Paderborn. Immer wieder steht darin der Hinweis auf die sich verstärkenden Gebäudereduzierungen. Nach
offiziellen kirchlichen Angaben 2025 gab es bundesweit 24.500 katholische und 21.100 evangelische Kirchen, von der kleinen Kapelle bis zur großen Kathedrale. Jahr für Jahr werden viele Dutzend Kirchen aufgegeben, abgerissen oder umgenutzt. Es geht also gleich noch weiter, aber wir lassen jetzt erst einmal ein bisschen Musik folgen und bundesweit 24.500 katholische und 21.100 evangelische Kirchen, von der kleinen Kapelle bis zur großen Kathedrale. Jahr für Jahr werden viele Dutzend Kirchen aufgegeben,

Ja, das war also schenkt man sich Rosen in Tirol aus der, wo kommt das denn her? Weiß ich gar nicht, muss ich nachgucken, aus welcher Operette das war. So, aber jetzt erst einmal weiter mit unserer mit der Zusammengehörigkeit von den verschiedenen Glauben oder von den katholischen und der evangelischen Kirchengemeinde. Und hier, Besuch einer evangelischen Kirche galt einst als Sünde. Beispiele für neue gemeinsame Kirchenräume finden sich in West- und Ostdeutschland. Am nördlichen Stadtrand von Berlin soll es in Schildau künftig nur noch eine Kirche in Nutzung geben, die repräsentative evangelische. Die Pressestelle des Erzbistums Berlin spricht von einem ökonomischen Projekt mit Vorbildcharakter. In ihrer Darstellung klingt die Dimension an, bei aller großer ökumenischen Selbstverständlichkeit erinnerten sich die katholischen Beteiligten auch an andere Zeiten, wo schon der Besuch der evangelischen Kirche als Sünde galt. Noch weiter im Osten, im Dresdner Ortsteil Laubegast, ist die katholische Gemeinde Heilige Familie jeden Samstagabend in den Räumen der freikirchlichen Gemeinde zu Gast. Katholische Bischöfe in Ostdeutschland sind Messefeiern im evangelischen Kirchen durchaus gewohnt. Bei größeren Festen wie Firmungen oder Gemeindejubiläen reichen die eher kleinen katholischen Kirchen nicht. Die evangelische Seite hilft dann aus. Derzeit befasst sich auch die katholische Deutsche Bischofskonferenz mit dem Thema. Sie will dazu eine Arbeitshilfe vorlegen. Auch da geht es um schwindende Mitgliederzahlen, um Kirchengebäude, die nicht mehr gebraucht werden, um Finanznöte und die Möglichkeit einer gemeinsamen Nutzung. Fragt man Bischöfe danach, sprechen sie oft von einem Simultaneum, und sich damit wieder bei historischem Begriff. So, und doch St. Pius in Mannheim ist anders.

0: ist nicht nur ein aus der Not geborenes Provisorium. Hier haben sich die Gemeinden auf viele Gemeinsamkeiten eingelassen. Von 2020 bis 2022 wurde das Gotteshaus renoviert und umgebaut. Wo einst der Altar stand, steht heute das Taufbecken. Als zentraler gemeinsamer Ort der Kirchen und im Kirchenschiff steht ein neuer Altar, der mal rot, mal grau ist. Und aus zwei Altären wurde ein neuer Altar gegossen. Das ist ist der rote Sandstein des Altars von der evangelischen Kirche und der graue Travertinstein des Altars der katholischen Kirche, erläutert Hübner. Beide seien zermahlen und zum neuen Altar zusammengegossen worden. Die Oberfläche ist teils ganz glatt, teils aber auch rau mit offenen Kerben. Das war sinnbildlich sehr schön für unsere Verhältnisse evangelisch-katholisch. Wir wollen zusammenkommen. Es gibt aber immer noch Reibungspunkte und ungeklärte Fragen. Seit 2018 gibt es im Viertel keinen evangelischen und keinen katholischen Kindergarten mehr, sondern neben St. Pius ein neu errichtetes ökumenisches Kinderhaus Neu-Ostheim. St. Pius ist eine der Vorreiterinnen bei dem Thema. Nur wenige Kirchen sind ähnlich lang bewusst ökumenisch unterwegs. Da ist zum Beispiel das Emmaus-Zentrum in Bad Griesbach, im äußersten Südwesten Deutschlands bei Passau. Ein Modellfall und ein Glücksfall für die Ökumene, heißt es auf der Homepage. Seit 1987 bieten dort die katholische und die evangelische Kirche ökumenische Kurseelsorge an. Das lief gut so, dass das katholische Bistum Passau und das evangelisch-lutherische Dekanat Passau ein ökumenischer Kurseelsorgezentrum mit nur einem Kirchenraum bauten, das beiden Kirchen gemeinsam dazugehört. Dazu gründeten beide eigens eine Gesellschaft bürgerlichen Rechts. Im Oktober 1992 wurden Zentrum und Kirche eingeweiht. Soweit lassen wir das erst einmal. Es geht gleich noch ein bisschen weiter und ich finde das eigentlich unheimlich gut, dass das so klappt. Aber erst einmal ein Hinweis auf eine andere Sendung und dann haben wir erst einmal wieder unseren Sponsor und auch die kirchlichen Nachrichten. Sehr passend dazu und hier ein Hinweis für eine andere Sendung.
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0: Ja, und Herr Rolf hat seine Sendung. Oder Rolf? Ups. Den wollen wir doch nicht hören. Das haben wir doch schon. Der Rolf hat seine Sendung am Sonnabend, jeden Sonnabend Mittag. So, und hier jetzt unser Sponsor erst einmal und dann die kirchlichen Nachrichten von der katholischen Kirche und der evangelischen Kirche.
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0: Und hier die kirchlichen Nachrichten einmal von der katholischen Kirchengemeinde hier in und um Morville herum mit der Kirche in Sacred Heart Kirche in Morville, der Lumen Christi Kirche in Churchill, der St. Francis de Sales Kirche in Bulara und Our Lady of Good Counsel in Jena. So, die Wochenaktivitäten sind am Dienstagmittag oder Vormittag um 10 Uhr. Die Legion of Mary im Parish Center und am Donnerstagmorgen von 10 bis 2 Uhr nachmittags die Handarbeits- und Bastelgruppe im Tennisclubraum. Die Messezeiten der Woche: am Dienstag keine Messe, am Mittwoch um 9.15 Uhr morgens in der Sacred Heart Kirche in Morville und am Nachmittag findet dort eine Beerdigungsfeier statt um 1.30 Uhr. Am Donnerstagnachmittag um 5 Uhr ist in der Lumen Christi Kirche die Messe in Churchill. Und am Freitagmorgen um 9.15 Uhr in der Sacred Heart Kirche in Morville mit der mit der Tabernakelöffnung und der Erzeigung der Monstranz und der heiligen Eucharistie. Am Wochenende Messezeiten: am Samstag um 5 Uhr nachmittags in der Sacred Heart Kirche Morville, am Sonntagmorgen um 9 Uhr in der Lumen Christi Kirche in Churchill und am Sonntagmorgen um 10.30 Uhr in der Sacred Heart Kirche in Morville. Die Lumen Christi Kirche hat samstagmorgens von 10 Uhr bis 10.30 Uhr das Rosenkranzgebet. Und die in der Lumen Christi Kirche oder in Lumen Christi Parish Council Meeting findet am Dienstag dem 11. August nachmittags um 4 Uhr in der School Meeting Room statt, also in der Lumen Christi Schule in dem Meetingraum dort statt. So, da gibt es dann, ist weiterhin aufgerufen von der Operation Christmas Child In diesem Monat werden Bekleidung und persönliche Körperpflegemittel gesammelt für die Schuhkarton-Aktion, die ja jedes Jahr stattfindet. Und der Morville Catholic Parish Social Calendar 26, also ja, da war ja, fand eine Meeting statt und hier ist dafür, hier steht also ganz groß der Aufruf für die Gründung der und der Start für diesen Morville katholischen gemeinsamen Sozialclub oder Social Gruppe war ein großer Erfolg und es kamen also viele Leute zusammen und mit neuen Ideen und viele für gemeinsame Veranstaltungen und Zusammenkünfte. Es war also ein großer Erfolg, so jedenfalls steht hier. Das Komitee bedankt sich für die vielfältigen Antworten und Eingaben, die mit Enthusiasmus, Spannung und Hilfsbereitschaft zusammengetragen wurden. Es wurde dabei klar, dass ein Bedarf entstand, eine Gelegenheit für gemeinsame Freundschaft, Kameradschaft im Glauben und auch an Freude und Spaß zu bilden. Haltet die Augen offen für die nächsten anstehenden Termine im Veranstaltungskalender. Und dazu gibt es viele. So, also, was steht da? Hier habe ich das also nicht. Oh ja, hier in dem Veranstaltungskalender für September, Oktober, November und Dezember. Also im der Vatertag im September und da gibt es auch eine Bingo-Veranstaltung. Im Oktober ein multikultureller Abend mit Abendessen und im November Picknick und Kabuzel und im Dezember das große Raffle-Tickets-Verkauf an Zähl. Soweit. Also steht das schon im Veranstaltungskalender fest. So, und was haben wir da noch? Das Jubilee of St. Francis of Assisi, vom heiligen Franziskus von Assisi, ist am Freitag, dem 2. und am Samstag, dem 3. Oktober, im St. Mary's Kirche in Bernstedt. Und dazu komme ich dann noch. Und dann noch ein, was haben wir denn noch dazu zu sagen? Dazu der St. Mary's, hier habe ich das, Mary von der heiligen Mary MacKillop, also eine heilige unserer Zeit steht da, Sister Rita Malavasi, ASJ, ist die nächste Gastsprecherin. Sie wird liebevoll die Nonne or the Nun on the Run genannt. Sie ist bekannt als mühelose Spendensammlerin für viele gute Zwecke, unter anderem für Flüchtlinge, Asylanten und verpassen Sie nicht die Chance, ihr zuzuhören von einer Person, die die Wahnsinne der Mary MacKillops Mission lebt und verbreitet. Wann? Am Donnerstag, dem 6. August von 7 Uhr abends bis 8 Uhr abends. Wenn you nur online, registrieren Sie bitte bei cdsc.org.eu/events oder telefonisch bei 356145136. Soweit also die Nachrichten. Was haben wir denn noch? Das ist von der katholischen Kirchengemeinde hier in und um Morville herum. Und jetzt die Nachrichten von der lutherischen Gemeinde hier in Gippsland. Mit der Good Shepherd Kirche in Traralgen, den dazugehörigen Gemeinden in Darnum, Bernstedt, Zeel und Yerrim. So, am nächsten Sonntag, dem 9. August morgens um 9 Uhr in Danum die Lesung, um 9.30 Uhr in Trahagen die Heilige Kommunion und das Zoom-Service, um 1.15 Uhr nachmittags in Bernsdale die Heilige Kommunion und um 4.30 Uhr in Zehl die Heilige Kommunion. Und dann am Sonnabend, dem 15. August um 11.30 Uhr am Vormittag, ist der Winterwarmer in Trahagen. Und das ist eine Spendenaktion mit Fokus auf Asien-Support für Gemeinden und Individuelle in verschiedenen Ländern. Eintritt ist eine Goldmünze oder Goldcoin, wie man hier sagt, und es wird gebeten, fancy dresses. Und bringen Sie genügend Geld mit für die Auktion, für die Suppe. Es gibt verschiedene Suppen, leckere Suppen, und dazu gute Unterhaltung. Und das ist also am Sonnabend, dem 15. August um 11.30 Uhr vormittags in Trahagen. Am darauffolgenden Sonntag, dem 16. August, findet die Messe um 9 Uhr morgens in Danum statt mit der Heiligen Kommunion. Um 9.30 Uhr in Trahagen die Lesung und das Zoom-Service und nachmittags um 1.30 Uhr in Jerram die Heilige Kommunion. Und am Sonntag, dem 30. August, findet der Parish Service um 11 Uhr morgens statt in Zehl. Soweit liegt mir das Programm von der Lutherischen Kirchengemeinde vor. Und jetzt geht es weiter mit unserer Musik. Und wen habe ich aufgelegt? Den Nachtschwärmer von Karl Michael Zierer. Es gespielt wird es von den Wiener Philharmonikern unter der Leitung von Daniel Barenboim. Und das ist aus dem Neujahrskonzert von 2022. Und hier sind die Nachtschwärmer. Und ich hoffe, liebe Zuhörer, Sie schwärmen mit mir durch. Na, zumindest den Abend.

Ja, wir wollen aber noch nicht nach Hause gehen, oder ich will noch nicht nach Hause gehen. Nein, ich habe noch 40 Minuten habe ich noch Sendezeit und die will ich natürlich auch entsprechend ausfüllen. Aber bevor ich die nächste Melodie ansage, hier erst einmal den Schluss von der Norddeutschen Welle, den Bericht, und dass die katholische und die evangelischen Kirchengemeinden gemeinsam eine Kirche haben, zum Teil, nicht überall. 1992 war die Begeisterung für das Projekt sehr, sehr groß, sagt Tatjana Schnittgen, die evangelische Pfarrerin der Deutschen Welle. Da konnten es die Kirchen hier in Niederbayern noch nicht gut miteinander. Mittlerweile sei das anders. Schnittgen spricht von einer quasi ökumenischen Kirche. So oft es geht, feiere man ökumenischen Gottesdienst. Das sind dann Wortgottesdienste ohne Abendmahl oder Eucharistie. Gelegentlich segne man auch Wein und Brot, das man nach der kirchlichen Feier draußen miteinander geteilt werde. Und die Geistlichen miteinander und untereinander, wir genießen den Teamgeist unserer Kirche, so die Geistliche. Auch die St. Brigitta-Thomas-Kirche in norddeutschen Kiel kann auf viele Jahrzehnte zurückblicken. So seit 1980 teilten sich die katholische St. Brigitta-Gemeinde und die evangelische Thomas-Gemeinde Kirche und Gotteshaus. Auch hier ist das Teilen fein rechtlich geregelt. Offiziell gehört die Kirche der katholischen das Gemeindehaus der evangelischen Seite. Wir nutzen aber beide Gebäudeteile gemeinsam und gleichberechtigt, sagt Pastorin Rebecca Ulrich der Deutschen Welle. Und fügt schmunzelnd hinzu, die evangelische Seite hat den Drucker geleast, aber er wird auch von der katholischen Seite genutzt. Die 36-jährige Pfarrerin sieht unfassbar viele Überschneidungspunkte. Und dabei ähneln gemeinsame Gottesdienste, Feste, auch ökumenischer Dialog. Die Konfessionen wählten jeweils gemeinsam ein Jahresmotto. Ein Monatslied, mal aus dem evangelischen Gesangbuch, mal aus dem katholischen Gotteslob, wird von allen in den Gottesdiensten gesungen. Na, hervorragend. Ein Organist für beide Feiern. Die Orgel spielt dabei übrigens derselbe Organist. Sonntags spielt er um 9.30 Uhr die katholische Messe, um 11 Uhr den evangelischen Gottesdienst. Wenn es bei allen Dingen so einfach wäre, in Uris Erzählung wird deutlich, dass die generell schwindende Priesterzahl der katholischen Seite Probleme bereitet. In Mannheim-Neuostheim schildert Hübner, dass es ein langer, aber für sie ein lohnender Weg war. Aber irgendwann haben wir mal gesagt, Mensch, wenn wir doch zusammengehen, haben wir mehr Chancen, im Stadtteil bestehen zu bleiben. Dabei gehen die Kirchen an der Gemeinde nicht vorbei. Sowohl auf katholischer als auch auf evangelischer Seite sinkt die Zahl der Geistlichen. Vor Ort steigt die Zahl der Wortgottesfeiern ohne Priester oder Pastorin. Und selbst die ostkirchliche Tradition ist mit an Bord. In Mannheim besteht seit 1971 ein ostkirchliches Zentrum Kyrill und Method, das von Beginn an
in St. Pius beheimatet war. Einmal im Monat wird der katholische Gottesdienst im byzantischen Ritus gefeiert. Im Eingangsbereich der Kirche gibt es seit dem Umbau einen eigens gestalteten Bereich mit Ikonen und einer angedeuteten Ikonostase. Und das alles unter einem Kirchendach. Na, das ist doch wohl toll. Es wäre doch schön, wenn wir alle gemeinsam feiern könnten. Und wäre das nicht gut, wenn also auch die anderen Kirchen sich dazu überwinden könnten und gemeinsam Gottesdienste feiern, ob das jüdischer Gottesdienst ist oder islamische Mess. Es wäre doch wunderbar. Aber das sind noch Träume und da ist noch ein langer, langer, schwerer Weg zu gehen. So, jetzt weiter ein bisschen, wollen wir doch mal den Unter Donner und Blitz von Johann Strauss sehen. Das wird gespielt vom Strauss Orchester Wien unter der Leitung von Josef Franzek. Und hier unter Donner und Blitz. Ich hoffe, dass ich das also jetzt richtig einteilen kann. Ich hoffe, das geht. Lassen wir das doch mal einmal. Ne, er will nicht. Dann müssen wir die nächsten einschalten. Dann gibt es die Regentropfen.

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5: Ja, wir haben ja die kirchlichen Nachrichten und viele kirchliche Nachrichten also gehört. Und jetzt erst einmal die Mitteilung vom Club Astoria. Inzwischen haben wir ja wohl alle das neue Mitteilungsblatt bekommen und zugeschickt bekommen per Post oder auch per E-Mail. Also ganz groß angesagt wird natürlich der Vatertagsveranstaltung. Heißt Schnitz und Schnaps am Sonntag, dem 6. September von 12.30 Uhr bis 4.30 Uhr nachmittags. Und es gibt zu essen, hier steht Bread Roll, Chicken Schnitzel, Scallop Potatoes, Red Cabbage und Gravy. Also ein richtig deutsches Essen. Dazu gibt es Kaffee und Kuchen und ein Complimentary Schnaps. Für Nichtmitglieder kostet es $37 und für Mitglieder $32. Und Kinder von 2 bis 12 Jahren $15 per Person. Und Buchung nimmt unsere Club-Präsidentin Giselle in Empfang. Und sie ist zu erreichen unter per E-Mail unter gscores63@icloud.com oder auch mit ihrer bekannten Telefonnummer, die Sie ja alle schon mitbekommen haben. Und was gibt es da noch zu sagen? Hier ist ein Aufruf. Wir möchten ein Kochbuch erstellen. Und zwar, das Komitee hat es also schon eine ganze Weile diskutiert und sie möchten auch ganz gerne ein Club Astoria Kochbuch zusammenstellen. Es ist also ihr Wunsch, die Kultur, die Traditionen und Erinnerungen von unseren Familien, die auch die vor uns kamen, aufrechtzuerhalten. Und hoffentlich haben viele noch alte und ganz spezielle traditionelle Rezepte aus ihren persönlichen Sammlungen, Kochbüchern und was sie noch zur Hand haben und können das dazugeben zu dem Kochbuch. Und sie möchten natürlich die Familieneingaben, die Rezepteeingaben haben und wenn sie dazu gewählt sind, auch noch so ein paar kleine Anekdoten dazu zu geben und vielleicht von ihrer oder spezielle Tradition, die dazugehören. Die möchten sie also noch dabei haben. Und Janine Horter, sie hat sich bereit erklärt, dass sie das zusammenstellen möchte und sie nimmt das also, wie gesagt, in Empfang und möchte natürlich helfen, viele dieser Rezepte auszusortieren und zusammenzustellen. Und auch im Sie ist übers Internet oder per E-Mail zu erreichen oder auch per Mobile Phone. Und sie stehen natürlich in dem neuen Mitteilungsblatt. Und Birgit hat damit schon begonnen und sie wird sich mit ihnen in Verbindung setzen, sollten sie schon einige Rezepte ihr zukommen lassen haben. So, und sie müssen natürlich dann ihre Einwilligung geben, dass das also mitverwertet wird in diesem Rezeptbuch. Und es wäre natürlich super, wenn Sie dazu beitragen könnten. Das einmal. Und dann haben wir die Aufstellung von den Report von der AGM, die im Juni stattgefunden hat. Die ist hier aufgeteilt. Und dann ist hier noch etwas, was haben wir denn? Da wer also in dem Report, wer noch im Komitee ist und wer noch dazugehört. Das Komitee Executive ist Giselle Scores, unsere Präsidentin, Penny Johnson, unser Vicepräsident, Vivian Suarez, unser Treasurer und Charlene Dreger, Assistant Treasurer. Charlene Dreger ist auch Sekretärin und Birgit Siem, Assistent-Sekretärin. Und andere Komiteemitglieder sind Trisha Hess, Tristan Zwerlein, Peter Horter, Heidi Meyer und Björn Lüxmann. Heidi Jung, sie retired an Ende 2026 und Taylor Hess hat resigniert und Janine Horter ist als neues Komiteemitglied dazugetreten. So, was haben wir dann ansonsten noch? Und dann, also das Oktoberfest steht natürlich fest im Programm. Und dann auch noch das Christkindlfest und die Veranstaltung. Und dann noch eine Mitteilung, dass unser Heidi Meyer an der Variety Big Bash teilnimmt. Und die findet also im, weiß ich gar nicht, wo das jetzt stattfindet. Also es ist ein Team, die in ihrer Mission mittlerweile schon $75.000 für Kinder mit Disabilities oder Krankheit oder Disadvantaged sind, zusammengetragen haben. Und da zählt natürlich jeder Dollar. Und jeder Dollar geht direkt an diese Charity-Gruppe, an Variety. Und so hier steht hier, we love the opportunity to shout you a coffee and spend just 15 minutes with you to explain the bash, how your support helps, donation options and the sponsorship opportunities available, including having your business logo proudly displayed on our very pink car. Also, Sie haben ein ganz besonderes Auto, das also sehr, sehr pink ist. So, und natürlich dieses Auto, damit gehen Sie also auf Reisen und hier steht also auch die Karte dabei. Und wie gesagt, Sie haben also das Team K-Auto ist 3007. Und Sie haben also auch die Namen. Prinzess Peach, das ist Cindy. Und Prinzess Daisy ist Trish. Und Prinzess Rosalina ist die Heidi. Und Sie können also da Ihre Spende mit einer Spende dazu beitragen, dass diese Variety Kindern hilft. So, hier heißt es Princess Power. Das ist zwei Heidi, Trish und Cindy embarking on the 26th Variety Wig Bash. Und von Holskip to Exmouth vom 18. August bis zum 27. August. Und hier steht, thank you for your support and everyday donation makes a difference in the lives of disadvantaged children. So, das also noch dazu. Und was haben wir Neues im Club? Wir haben einige neue Mitglieder. Und hier heißt es auch, wir brauchen eure Hilfe. Dann steht dabei, wir möchten also ausreichend für Familien von unseren Mitgliedern und wollen also mehr Hilfe für das Clubleben haben, mehr Mitglieder, die auch aktiv sind. Vielleicht können Sie dabei mithelfen beim Kuchenbacken, vielleicht ein oder zwei für die verschiedenen Veranstaltungen oder auch helfen bei den Working Bees oder auch bei anderen Sachen im Club volontieren. Und vielleicht, Sie brauchen also mehr Hilfe, das Komitee und die aktiven Mitglieder. Es sind einige Leute, die alters wegen ausscheiden und nicht mehr so aktiv sein können. Also neue Hilfe ist sehr, sehr nötig und sehr, sehr willkommen. Ja, und Sie haben also so einige Neuigkeiten oder neue Sachen im Club angeschafft, eine neue Mikrowelle, und Sie haben also auch einen Laminator für den Club. Und also der Flur, Boden in der Disability-Toilette wird neu eingerichtet für Non-Slip und Bodenbelag. Und der Boden oder der Tanzboden wird neu abgeschliffen und kriegt einen neuen Lack darüber. Und damit es also für den neuen Tanzboden wieder schön glatt wird zum nächsten Tanz. Und auch der alte Teppich in dieser Area wird weg und wird aufgehoben. Und auch alle Regenrinnen am Clubhaus werden demnächst sauber gemacht, gereinigt. Der Club hat also einen neuen Grant für $8,000 vom La Troupe City für das Oktoberfest erhalten. Und dieses Geld wird also zu den vielen Requirements und den Kosten für das Oktoberfest ausgegeben. Soweit also. Und dann steht hier noch, ist ein zwei neue Veranstaltungen. Einmal am Sonntag, dem 30. August, ist das Frühlingslaternenfest oder die Laternenparade am Colonel Lake in Morville. Und es können Laternen gebastelt werden vom Nachmittags ab 4 Uhr an dem Tag, und die Parade geht los um 6 Uhr. Und Sie können das veranstaltet der Lions Club in Morville. Und dann noch etwas anderes. Es gibt wieder eine Oper, eine Veranstaltung in Maui, im Plaza Maui. Und zwar Mozarts Don Giovanni. Wird präsentiert von der Leicester Opera am Sonntag, dem 20. September. Und es beginnt wie üblich um 2 Uhr nachmittags. Und der Preis ist wie immer $50, und es beinhaltet eine kleine Flasche Piccolo. Henkel Piccolo. Denn es wird auch gespendet von der Firma Henkel. So, und es gibt also auch für Clubmitglieder ein Early Bird Discount, einen speziellen Discount, 10%. Und wenn Sie bis zum 31. August buchen, bis dahin gilt der Dankeschön-Discount. So, also die Mozarts Oper Don Giovanni. Hier steht also A Timeless Tale of Desire, Deception und Destiny, brought to life through Mozart's a dazzling score and unforgettable characters. Lister Opera presents this masterpiece for one afternoon only in Maui. Also, es ist immer schnell ausgebucht, buchen Sie frühzeitig und es gibt es, Sie können es nur übers Internet buchen, über www.trybooking.com/djokj. Und wie gesagt, bis zum 31. August gibt es also noch den speziellen Offer 10% Early Bird Special Discount. Und wenn Sie also nicht übers Internet buchen können, dann Birgit hilft und ich helfe auch gerne dabei zu dieser Veranstaltung. Buchen Sie früh, es lohnt sich und es wird sehr schnell ausgebucht sein. Und die letzte komische Oper von Gilbert und Sullivan war sehr schnell ausgebucht. Und aber diesmal gibt es einige mehr Plätze, denn es gibt diesmal nur Stuhlreihen, nicht mehr mit Tischen. So können Sie also mehr Zuschauer und Zuhörer einlassen. So, also das für September, den 20. in Maui. So, jetzt geht's weiter. Ui, wir haben nicht mehr viel Sendezeit. Was haben wir als nächstes? Jetzt wollen wir nochmal unter Donner und Blitz von Johann Strauss Sohn aufblitzen und aufdonnern lassen. Und das jetzt hier mit dem Orchester, mit dem Strauss Orchester Wien unter der Leitung von Josef Franzek.

0: Ja, das war Donner und Blitz von Johann Strauss Sohn, komponiert und von dem Strauss Orchester gespielt. So, hier ein Hinweis auf die nächste Sendung.
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0: Ja, und jetzt geht's weiter mit unserem Programm hier. Gute Nacht, guten Abend, gute Nacht. Und das ist das Abendlied von Johannes Brahms. Und es wird gesungen von Anne-Sophie von Otter. Und sie wird begleitet von Bengt Forsberg am Klavier. Und ich denke mal, liebe Zuhörer, Sie können das alle schon mitsingen. Wer kennt dieses Abendlied nicht?

Lied oder dieses Abendlied nicht, liebe Zuhörer. Ich denke mal, wir haben es also alle irgendwo doch schon gehört. Oder vielleicht hat es ihre Mutter also auch an ihrem Bettchen gesungen. So, als nächstes die Meditation von Thais, Jules Massenet. Und es spielt das Goethe-Borg-Sinfonieorchester unter der Leitung von Neme Jerni Javi. Und das ist das letzte Stück. Ich verabschiede mich dann schon einmal und ich bedanke mich für Ihr Zuhören und nicht zu vergessen, das habe ich beinahe vergessen, ganz liebe Grüße und auch Genesungswünsche ab nach Maroochydore zu schicken. Und ich hoffe, dass alles einigermaßen gut verläuft und das wünsche das Beste für die Zukunft. So, Handolitschens sagt gute Nacht, auf Wiederhören und tschüss, bis nächste Woche. Schalten Sie sich dann wieder ein hier auf Gippsland FM 104.7. Und jetzt die Meditation.